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1: Es ist 4 Uhr.
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1: Im Studio Michael Scheder. Das Friedensabkommen zwischen den USA und dem Iran steht. Die Sperre der Straße von Hormuz wird aufgehoben. Iranische Häfen dürfen wieder angefahren werden. Das Abkommen soll am Freitag in Genf unterzeichnet werden. In den nächsten 60 Tagen wollen die USA und der Iran dann ein endgültiges Abkommen aushandeln. Heute starten EU-Beitrittsgespräche mit der Ukraine, die Bewegung in die Erweiterung der Union bringen sollen. Die Beitrittsverhandlungen wurden zwar schon formal eröffnet, die vorherige ungarische Regierung hat aber bislang jeden Fortschritt blockiert. Nach dem Machtwechsel in Budapest hat der neue Premier Madia das Veto gegen die Ukraine aufgehoben. Notärzte in Österreich müssen sinnvoller eingesetzt werden. Das fordern Vertreter der österreichischen Notfallmedizin. Aktuelle Zahlen zeigen, nur bei rund 20% der Notarzteinsätze ist dieser tatsächlich nötig. Bei mehr als 50% braucht es überhaupt keine ärztlichen Maßnahmen. Das liegt auch an der verhältnismäßig kurzen Ausbildungsdauer der Rettungssanitäter. Dadurch dürfen sie beispielsweise kaum Medikamente geben. Experten fordern deswegen eine verbesserte Ausbildung für Sanitäter. Bei der Fußball-WM hat Deutschland im Auftaktspiel am Abend nichts anbrennen lassen. Unsere Nachbarn haben WM-Neuling Curaçao klar mit 7:1 geschlagen. Niederlande gegen Japan ist 2:2 unentschieden ausgegangen und die Elfenbeinküste hat Ecuador 1:0 besiegt. Derzeit läuft Schweden gegen Tunesien. Am Abend folgen dann noch Spanien gegen Kap Verde und Belgien gegen Ägypten.
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2: Kurz vor der Eröffnung eines neuen Hundeaußenbereichs im Grazer Tierschutzhaus Agenor ist ein Streit um die Finanzierung entbrannt. Und der Karfreitag als Feiertag für alle, das fordert zumindest ein aktuelles Volksbegehren.
3: Ja, das und mehr um halb in Radio Grünwalds Regional, 6.21 Uhr.
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1: Ach, so kann ESC klingen, Lucio Corsi. Volevo essere un tour. Und jetzt gibt's was Neues für euch in der Morgenwelle. Die neue von Martin Schmiederer um 6.28 Uhr.

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1: So schön.
2: Ja, schön, dass ihr mit uns aufsteht. 6.31 Uhr ist es geworden.
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2: Im Studio bei mir Julia Hofer. Und Julia, kurz vor der Eröffnung eines neuen Hundeaußenbereichs im Grazer Tierschutzhaus Achenor, da ist jetzt ein Streit um die Finanzierung entbrannt.
4: Genau, nach Angaben des Vereins fehlen plötzlich rund 250.000 Euro, weil die Stadt Graz ihren ursprünglich geplanten Finanzierungsanteil nicht übernehmen könne. Der erste Bauabschnitt des Projekts kostet insgesamt rund 700.000 Euro und soll trotzdem wie geplant am 17. Juni eröffnet werden. Die Stadt verweist auf die angespannte Budgetlage und fehlende finanzielle Spielräume. Wie die Finanzierungslücke geschlossen werden soll, ist derzeit noch offen. Insgesamt sind für das gesamte Projekt Investitionen von rund 2 Millionen Euro vorgesehen. Der Karfreitag als Feiertag für alle, das fordert ein aktuelles Volksbegehren. Initiiert haben es der evangelische Karlwanger Helmut Kern und Martin Wabel, ein Mitglied des Pfarrgemeinderats der katholischen Pfarrer Bad Leupersdorf. Das Volksbegehren liegt ab heute bis zum 22. Juni bei den Gemeindeämtern auf. Helmut Kern zu seinen Beweggründen:
5: Es liegt mir am Herzen, dass wir einen Karfreitag-Feiertag schaffen, der für alle seine Gültigkeit hat. Wir müssen ganz einfach den Tag der Kreuzigung ins Bewusstsein der Bevölkerung tragen.
4: Damit das Volksbegehren im Parlament behandelt wird, braucht es 100.000 Unterschriften. In der Unterstützungsphase haben die Steirer bereits etwa 19.600 Unterschriften sammeln können. Und der Trend zu mehr pflanzlichem Eiweiß ist auch in der Steiermark angekommen. Immer mehr Landwirte stellen ihre Produktion um und bauen verstärkt proteinreiche Lebensmittel an. Neben steirischen Käferbohnen wachsen inzwischen auch Edamame auf heimischen Feldern. Ein Grund dafür ist, dass klassischer Getreideanbau vielerorts weniger lukrativ geworden ist. Mit Hülsenfrüchten reagieren die Bauern auf neue Ernährungstrends und stärken gleichzeitig die regionale Vielfalt. Und heute beim Wetter wechseln sich Sonne und Wolken ab. Dazu sind von der Früh weg auch einzelne Regenschauer möglich. Am Nachmittag wird es dann vor allem im Süden ein bisschen unbeständiger mit Schauern und vereinzelt sind da auch Gewitter mit dabei. Gegen Abend werden die Wolken dann aber weniger und die Tageshöchstwerte, die liegen zwischen 17 und 22 Grad.
2: Danke Julia. 6.33 Uhr, der Radio Grün-Weiß Verkehrs- und Blitzreport. Ja, da staut schon im Frühverkehr auf der A9 Richtung Linz. Ab Wildon braucht ihr gut und gerne eine Viertelstunde länger. A9 Richtung Linz, auch Stau beim Knoten Graz West wegen Überlastung, ein Plus von 10 Minuten. Außerdem bis 76 Radlpassstraße in beiden Richtungen vor Schlieb liegt ein totes Reh auf der Fahrbahn. Auch die Polizei ist vor Ort. Hier bitte um Vorsicht. Und L518 Murtal-Begleitstraße Richtung Judenburg, da gibt es eine Sperre zwischen Kobenz und St. Lorenzen. Bei Knittelfeld ausweichen könnt ihr über die S36. Ein bisschen warten, ein bisschen mehr Zeit, auch auf der B67 heute Morgen. Grazer Straße, es staut wie so oft beim Flughafen Graz, ein Plus von 10 Minuten. Allen unterwegs wünsche ich eine gute und sichere Fahrt.
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Der Zug geht hinein in den Montag, in die neue Arbeitswoche mit Radio Grün-Weiß, 6.38 Uhr. Und einer, den wir eigentlich alle lieben, unseren Bergdoktor Hans Siegel. Ja, der ist jetzt ein bisschen in Ungnade gefallen und ausgebuht worden. Der Hans Siegel. Wie kann das passieren? Gleich nach Michelle hier bei uns.

0: herzlich küssen hinein in diesen Montagmorgen. 6.41 Uhr. Hier ist die grün-weiße Morgenwelle für euch.
1: Hallo.
0: Ja, hallo. Hallo, Julia. Hallo. Wenn es um Fußball geht, da ist offenbar Schluss mit lustig, haben wir gemerkt, gell?
1: Ja, aber wirklich. Nämlich der Bergdoktor-Star Hans Siegel, der war am Wochenende zu Gast im ZDF-Fernsehgarten bei einer großen Fußballsendung. Mhm. Und auf die Frage, ob er bei der WM für Deutschland oder Österreich ist, hat der gebürtige Steirer zunächst diplomatisch geantwortet. Mhm. In der Vorrunde drücke er Deutschland die Daumen. Da war das Publikum dann recht begeistert.
0: Obwohl ich sagen muss, als Österreicherin finde ich das gar nicht so diplomatisch. Hallo, ja, Hansi.
1: Da ist eh noch ein Nachsatz gekommen. Sollte es in der K.O.-Phase gegen Österreich gehen, da werden wir euch liebevoll nach Hause schicken. Ja, und plötzlich hat es dann im Fernsehgarten statt Applaus jede Menge Buhrufe gegeben.
0: Ja, wenn er in Österreich in einer Sendung gewesen wäre, wäre es wahrscheinlich umgekehrt gewesen.
1: Wäre sicher umgekehrt gewesen.
0: Aber Hans, Gott sei Dank, das Steirer Herz schlägt für Österreich. Und da gibt es eigentlich nur mehr eines zu sagen. Amerika, wir Österreicher werden heuer Weltmeister.
1: Jawohl.
0: Fest bitte.

Das Internet feiert ja. Diese Hymne vom Sebastian Fescher-Bub geht ja wirklich durch die Decke und er hat sich ja den Falco-Song Amerika genommen. Für mich klingt er irgendwie so wie das Kind von Falco und Voodoo Jürgens. Bin gespannt. Ich glaube, diese Hymne wird es auch weit schaffen. So, jetzt einmal aufstehen am Montag mit Radio Grün-Weiß. 6:45 ist es. Wow.

0: Wer hätte das gedacht, dass im Jahr 2026 in Österreich noch Grenzkontrollen geben wird? Gleich mehr in den Nachrichten um 7. Außerdem auch ein bisschen eine kleine Reise für euch. Mehr Schlager zum Aufstehen von Francine Jordi. Habe ich gleich für euch in 3 Minuten hier auf Radio Grünwalds 6.49 Uhr.
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0: Es ist 6.52 Uhr.

Ihr hört Radio Grünwald am Montagmorgen. In 4 Minuten ist es auch schon 7. Ganz normal, die schönste Sache zum Aufstehen. Musik, guten Kaffee.

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1: Im Studio Hannes Haab. Guten Morgen. Ein Rahmenabkommen für ein Ende des Iran-Kriegs steht. Darauf haben sich die USA und der Iran in der Nacht geeinigt. Der Deal umfasst eine Waffenruhe für die Golfregion und den Libanon. Michael Schieder.
2: Am Freitag soll es in Genf die Unterschrift geben. In den kommenden 60 Tagen soll dann ein dauerhafter Friedensdeal inklusive Atomdeal verhandelt werden. Die Sperre der Straße von Hormuz wird aufgehoben. Die US-Marine gibt die Blockade iranischer Häfen auf, schreibt US-Präsident Trump. Bevor Frachtschiffe wieder durchfahren können, soll die Meerenge ab kommendem Freitag von Seeminen befreit werden, heißt es. Die internationalen Märkte haben darauf sofort reagiert. Der Ölpreis ist um 4% gesunken.
1: Deutschland, Frankreich, Großbritannien und Italien sind ebenfalls entschlossen, Soldaten zur Sicherung der Straße von Hormuz zu schicken, erklären die Staatschefs der Länder in einem gemeinsamen Statement. Österreich wird ab heute seine Grenzen für weitere 3 Monate kontrollieren. Oberstes Ziel ist weiterhin, gegen illegale Einwanderer und Schlepper vorzugehen, so Innenminister Karner. Die Polizei setzt dabei auf flexible Kontrollen im Gebiet rund um die Grenzen, obwohl die EU-Kommission Österreich sowie Deutschland und weiteren Schengen-Staaten geraten hat, auf die Kontrollen zu verzichten. Ab heute können für eine Woche 5 Volksbegehren unterschrieben werden. Unter anderem wollen sozialdemokratische Gewerkschafter mehr Personal bei der Polizei. Eine weitere Initiative setzt sich für gratis Verhütung ein. Und ein weiteres Volksbegehren will, dass der Karfreitag als gesetzlicher Feiertag gilt. Ab 100.000 Unterschriften muss sich der Nationalrat mit einer Initiative befassen. Im heutigen Frühspiel der Fußball-WM hat Schweden Tunesien mit 5:1 geschlagen. Am Abend hat Deutschland WM-Neuling Curaçao klar mit 7:1 besiegt. Niederlande gegen Japan ist 2:2 unentschieden ausgegangen und die Elfenbeinküste hat gegen Ecuador mit 1:0 gewonnen. Am Abend gibt es noch die Spiele Spanien gegen Kap Verde und Belgien gegen Ägypten und in der Nacht folgen dann noch Saudi-Arabien gegen Uruguay und Iran gegen Neuseeland.
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3: Ja, heute wechseln sich Sonne und Wolken ab. Dazu sind von der Früh weg einzelne Regenschauer möglich. Am Nachmittag wird es dann vor allem im Süden ein bisschen unbeständiger mit Schauern und vereinzelt sind da auch Gewitter mit dabei. Gegen Abend werden dann die Wolken wieder weniger. Und jetzt schauen wir natürlich noch zu den aktuellen Temperaturen. In Bad Mitterndorf sind es 10 Grad, dann hat es in Mariazell auch 10 Grad. 11 Grad hat es beim Gymnasium in Seckau und 13 Grad messen wir in Rohrbach an der Lafnitz. Die Tageshöchstwerte, die klettern heute rauf und sind dann zwischen 17 und 22 Grad.
4: 3:07, der Radio Grün-Weiß Verkehrs- und Blitzreporter. Ist schon einiges los. Ihr braucht auf der A9 Richtung Linz länger beim Knoten Graz West. Da staut deswegen Überlastung ein Plus von 10 Minuten. 10 Minuten mehr auch einplanen auf der B67 Grazer Straße. Es staut beim Flughafen Graz. L518 Murtal-Begleitstraße Richtung Jodenburg. Da gibt es eine Sperre zwischen Kobenz und St. Lorenzen bei Knittelfeld. Ausweichen geht's über die S36. Und im Grazer Frühverkehr auch schon einiges los. Triest der Straße etwa oder auch am Südgürtel, wie uns der Hannes gemeldet hat, auch hier am besten ein paar Minuten mehr einplanen. Wenn ihr Infos habt, 038 42 43 und 3 mal die 0. Gute und sichere Fahrt.
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4: Mit Julia Hofer.
5: Guten Morgen.
4: Und Patricia Scheuchenstuhl. Und ich habe bei dir schon Sorge, dass dein Kurzzeitgedächtnis noch nicht ganz wirkt. Jetzt hat sie, die Julia, tatsächlich jetzt dieses, was ist das eigentlich?
5: Das ist ein Haarband.
4: Also ein Dings.
5: Das ist wie bei den Weihnachtshaarbändern.
4: Ein Haarreifen.
5: Das ist vor allem oben eigentlich, ja, wie man kennt. Und jetzt ist es ein Haarreifen mit Österreich-Flaggen um.
4: Ein Haarreifen mit Österreich-Flaggen. Julia, du bist irgendwie 2 Tage zu früh. Ich hab schon gesagt, wir spielen erst am Mittwoch.
5: Spät.
4: Ja, stimmt. Julia feuert jetzt
5: also
4: an.
5: So
4: bis Mittwoch in der Früh, das wird schon was gegen Jordanien, hoffentlich. Jawohl.

0: gegrillt haben nach der Matura.
1: Oh ja.
0: Ihr auch?
2: Ja, wir auch.
0: Schau, über Generationen wird das gesungen. Und ich weiß, da werden heute auch einige singen. Mündliche Matura auch bei uns in der Steiermark. Haben noch ein paar. Wir drücken die Daumen. Du hast auch einen Bekannten, gell?
2: Toi, toi, toi, yes. Ich drücke ganz besonders dem Kösti und dem Matthäa die Daumen. Er macht es, oh mein Gott.
0: Ja, die sogar. Die Pia, die gestern so entspannt.

0: Peter Andre in der grün-weißen Morgenwelle. 12 Minuten nach 7, der Radio Grün-Weiß Verkehrs- und Blitzreport für euch. Das ist wichtig am Weg nach Graz auf der S35. Bitte Vorsicht bei Pekka Deutsch-Weißritz. Ja, da liegen so große Säcke auf der Fahrbahn. Das hat uns der Hannes gemeldet. Die Asfinag, die ist auch schon unterwegs. Hier bitte um Vorsicht. So, und jetzt kommen wir zu einem Thema, das mir immer so peinlich ist, sich bei mir vorzustellen. Da kann es sein, dass ich dann eine Sekunde später den Namen schon nimmer weiß. Das ist offensichtlich gar nicht so ungewöhnlich.
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2: Habt ihr gewusst, dass es völlig normal ist, sich Namen direkt nach dem Vorstellen nicht merken zu können? Der Grund dafür liegt in unserem Kurzzeitgedächtnis. In den ersten Sekunden einer Begegnung ist das Gehirn nämlich extrem beschäftigt. Wir achten auf Gesichtsausdruck, Körpersprache, Stimme, Situation und gleichzeitig überlegen wir oft schon, was wir selbst sagen oder wie wir wirken. Psychologen nennen das den Next-in-Line-Effekt. Während jemand seinen Namen sagt, plant unser Gehirn innerlich oft bereits die eigene Reaktion. Der Name rauscht deshalb durch den Kopf, ohne richtig gespeichert zu werden. Dazu kommt, Namen sind für das Gehirn zunächst ziemlich abstrakt. Ein Gesicht, ein Ort oder eine Emotion bleiben leichter hängen als ein einzelnes Wort ohne Zusammenhang. Deshalb erinnern wir uns oft daran, wo wir jemanden getroffen haben, aber nicht mehr, wie die Person heißt. Besonders schwierig wird es in stressigen oder lauten Situationen, etwa auf Veranstaltungen oder Feiern. Dann ist das Arbeitsgedächtnis nämlich zusätzlich überfordert. Ein einfacher Trick hilft aber tatsächlich, den Namen sofort wiederholen, etwa mit "Freut mich, Anna." So bekommt das Gehirn mehr Zeit, die Information wirklich abzuspeichern.
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0: Ja. Danke, wird sie heißen Karin. Ich werde mir das jetzt einmal merken, den Namen gleich zu wiederholen.
3: Eine gute Strategie.
0: Gegen Peinlichkeiten.

0: Love is Love und Knockout is Knockout. Guten Morgen mit Radio Grünweiß am Montag, 17 Minuten nach 7. Also ja, in der Sauna knockert sein, ja, natürlich zu Hause im Bad. Aber mit dem Fahrrad quer durch London fahren, komplett nackt. Das ist schon mal ein ganz anderes Kaliber, Julia.
1: Ja, aber genau das haben am Wochenende wieder tausende Menschen beim World Naked Bike Ride in London gemacht.
0: Was es nicht alles gibt?
1: Es klingt zunächst wie eine sehr mutige Wette, hat aber einen ziemlich ernsten Hintergrund. Mit der ungewöhnlichen Protestaktion wollen die Teilnehmer auf Klimaschutz, weniger Abhängigkeit von Öl und eine stärkere Verkehrswende aufmerksam machen. Mhm. Außerdem geht es um die Sicherheit von Radfahrern mit der Botschaft, wer auf dem Fahrrad unterwegs ist, ist im Straßenverkehr oft genauso ungeschützt wie die Teilnehmer bei dieser Parade.
0: Ja, du bist auf alle Fälle ungeschützt. Auch vor den Blicken irgendwie ungeschützt.
1: Ja, ist krass. Respekt an jeden, der da mit düst.
0: Ja, ich habe da Bilder im Kopf.
1: Ja, ich auch.
0: Und die will ich jetzt nicht in Worte fassen. Jeder, wie er mag. Also ja. Vielleicht knockert aufs Bike, gibt es eine Dusche heute dazu.

0: Da wir noch zurückdenken müssen an die nackten Radlfahrer in London, da wird der Song auch dazu passen. And Boys am Rad unterwegs. The Monroes gibt's gleich für euch und auch Chris Steger. Halb so wild in der grün-weißen Morgenwelle. 7:21.
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0: 7:25 Uhr.

0: Mehr Musik für euren Montagmorgen. Es ist 7.30 Uhr.
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0: Im Studio bei mir wieder Julia Hofer. Schönen guten Morgen. Laut Kronenzeitung werden schwere Vorwürfe gegen einen Grazer Internisten erhoben. Der Arzt soll Patientinnen in seiner Privatordination unter dem Vorwand medizinischer Untersuchungen sexuell missbraucht und heimlich gefilmt haben. Mario Freis.
2: Laut Ermittlern sind auf seinem Handy zahlreiche Fotos und Videos nackter Frauen gefunden worden. Viele mögliche Opfer sind hingegen noch nicht bekannt. 8 Patientinnen konnten bisher befragt werden. Der Mediziner bestreitet die Vorwürfe und spricht von medizinisch notwendigen Untersuchungen sowie Aufnahmen mit Einverständnis der Betroffenen. Gegen ihn wird ermittelt, er darf seinen Beruf derzeit nicht ausüben.
0: Es gilt die Unschuldsvermutung. Die Energie Steiermark errichtet in Bergler in der Weststeiermark die größte Anlage zur Produktion von grünem Wasserstoff in der Steiermark. Das 25 Millionen Euro Projekt soll ab Herbst gebaut und 2027 fertiggestellt werden. Die Anlage wird jährlich bis zu 750 Tonnen grünen Wasserstoff erzeugen und damit rund 8500 Tonnen CO2 einsparen. Abnehmer wird zunächst die Wolfram Bergbau und Hütten AG in St. Martin im Sulmtal sein. Der Bund unterstützt das Projekt in den kommenden 10 Jahren mit Förderungen von bis zu 28,5 Millionen Euro. Und der Tourismus in der Steiermark setzt verstärkt auf Gäste aus Zentral- und Osteuropa. Gemeinsam mit Kärnten hat sich vergangene Woche unsere Region erstmals Reiseveranstaltern aus diesen Märkten präsentiert. Das Interesse ist groß gewesen, die Nachfrage nach Angeboten aus der Steiermark stark. Damit soll der heimische Tourismus weiter gestärkt und die regionale Wirtschaft unterstützt werden. Und heute wechseln sich Sonne und Wolken ab. Dazu sind von der Früh weg einzelne Regenschauer auch möglich. Am Nachmittag wird es dann vor allem im Süden ein bisschen unbeständiger mit Schauern und auch Gewitter sind mit dabei. Gegen Abend werden die Wolken dann wieder weniger. Die Tageshöchstwerte, die liegen zwischen 17 und 22 Grad.
3: 7.32 Uhr, der Radio Grün-Weiß Verkehrs- und Blitzreporter. Ist einiges los. A2 etwa in beiden Richtungen. Es staut ab Graz West. Da ist eine Fahrspur gesperrt. Hier mehr Zeit einplanen. Ein Plus von 10 Minuten für euch auf der A9. Richtung Linz, da staut es ab Werndorf. Ebenfalls mehr Zeit braucht ihr auf der S36 Semmering-Schnellstraße Richtung St. Michael. Es staut vor dem Tanzenberg-Tunnel wegen der Baustelle ein Plus von 10 Minuten. 10 Minuten mehr auch auf der B72 Weizerstraße mit einplanen. Es staut vor Mitterdorf an der Raab wegen Asphaltierungsarbeiten. Bis 67 Grazer Straße Stau beim Flughafen Graz. 10 Minuten solltet ihr hier mehr im Gepäck haben. Eine Sperre gibt es auf der L518 Murtal-Begleitstraße Richtung Judenburg und zwar zwischen Kobenz und St. Lorenzen bei Knittelfeld. Ausweichen geht da über die S36 und im Grazer Frühverkehr, auch da ist einiges los, Dresdner Straße etwa oder auch am Südgürtel und der Johannes, der hat einen Unfall mitbekommen in Graz, Gärntner Straße und zwar vor Don Bosco. Ausweichen geht in dem Bereich über die Feldkirchner Straße, aber unbedingt natürlich auch hier mehr Zeit haben. Allen unterwegs wünsche ich eine gute und vor allem sichere Fahrt.
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0: Another One Bites the Dust, die grün-weiße Morgenwelle am Montag 7.40 Uhr. Und sind wir froh, dass wir nicht in den Staub beißen müssen, dass wir ein bisschen Regen haben. Ja. Da wächst die Wiese auch ordentlich. Mhm, und da sind wir froh, wenn wir Unterstützung haben. Ihr habt da auch so ein neues, ich sage mal so, elektrisches Schafferl bei euch zu Hause,
1: ja,
0: gell?
1: Ja, wir haben einen Mähroboter und den haben meine Eltern sich jetzt neu zugelegt. Und der hat einen coolen Namen, die haben zu mir gesagt, der Mähroboter, Schafferl heißt Traude. Und ich habe gleich gesagt, boah, das ist ja irgendwie, das erinnert mich gerade an ein Lied, was wir bei Grün-Weiß immer spielen. Und sie haben gesagt, ja, ist auch genau von dem Lied inspiriert worden.
0: Finde ich cool. Unsere Hörerinnen und Hörer benennen schon die Mähroboter.
1: Traude,
0: Traude her zu mir. ist auch ein Banger. Und ja, das Lustige ist, Julia hat mir auch ein Video von der Traude gezeigt.
1: Ja, man dachte, das muss ich aufnehmen und der Patrizia zeigen.
0: Ich bin draufgekommen, die Traude mäht auch bei uns zu Hause.
1: Ihr habt sie auch
0: Traude, die Traude, gell? Haben wir seit der letzten Woche. Die heißt, ich weiß nicht, wie der Roboter. Ist auch wurscht, aber die Traude ist super. Die Traude ist super. Für alle, die jetzt Angst haben um irgendwelche Viecherl, die Traude erkennt das.
1: Mhm.
0: Die Traude, Die fährt nicht einmal über den Hundehaufen.
1: Nein, das ist so ein Scanner und die macht echt, die lässt Abstand dann.
0: Die lässt Abstand. Also, lass mal die Traude sich nur trauen. Trau dich her zu mir, liebe Traude.

0: Traudes werden bald schon wieder fleißig arbeiten und danach gibt's auch was zu tun.
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3: Morgen um 18.30 Uhr lädt die Morawer im Bruck an der Mur zu einer Lesung mit Franz Breitler. Übrigens, der Autor war auch schon mal bei uns im Booktalk zu hören. Er präsentiert seinen Kriminalroman Mordlust am Schlossberg und gibt dabei spannende Einblicke in sein Werk. Der Eintritt ist frei.
0: Ja, morgen und am Mittwoch jemals um 20 Uhr gastiert Martin Kosch mit seinem neuen Kabarettprogramm Bauchfleck ins Fettnäpfchen im Theatercafé Graz. Mit viel Witz und Selbstironie widmet er sich den Tücken des modernen Alltags und den großen Fettnäpfchen unserer Zeit.
3: Dann ab am Mittwoch ab 18 Uhr heißt es wieder Prieselbauer großen Nightlife beim Prieselbauern in Kapfenberg. Für Stimmung sorgen diesmal Hanna und DJ Graf. Das Team freut sich auf zahlreiche Besucher.
0: Ja, und am Donnerstag um 18.30 Uhr macht die Veranstaltungsreihe Sortenreiner Oberkreiner im Motorikpark Gamlitz Station, präsentiert von der Luis und Thomas Hammerl, stehen diesmal Alpenland Power und das Oberkreiner Sextett auf der Bühne. Der Eintritt dazu ist frei. Ja, was auch immer ihr vorhabt. Wir wünschen viel Spaß.
3: Viel Spaß.
0: Und gute Unterhaltung.
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0: Österreich zu schnell, zu oft, zu unnötig Notärzte gerufen bei einem Einsatz, wenn es nach einer neuen Studie geht, dann ja. Das und mehr gibt's in den Nachrichten in 11 Minuten um 8 hier auf Radio Grün-Weiß.
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0: 7.53 Uhr.

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1: Auf geht's hinein in diesen Montag gemeinsam mit der grün-weißen Morgenwelle und Janet Jackson. 4 vor 8.

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1: Im Studio Hannes Haab, guten Morgen. In Österreich gibt es über 500 Rettungsstandorte. Auch bei den Notärzten ist Österreich gut aufgestellt, sagt Helmut Tremel, lange Anästhesist am Uniklinikum Wiener Neustadt.
2: Wir sind wahrscheinlich das Land mit den meisten Notarztstandorten bezogen auf Einwohner und auch bezogen auf die Fläche. Wir haben derzeit etwa 120 Notarzteinsatzfahrzeuge im Dienst, die 24/7 besetzt sind. Dazu kommen je nach Jahreszeit 29 bis 40 Hubschrauber mit Notarztbesetzung.
1: Doch das System hat Probleme. In den letzten Jahren werden Notärzte immer öfter umsonst gerufen. In mehr als der Hälfte der Einsätze wäre überhaupt kein Arzt nötig. Das liegt vor allem an der verhältnismäßig kurzen Ausbildungsdauer der Rettungssanitäter. Dadurch dürfen sie beispielsweise kaum Medikamente geben. Experten fordern nun eine verbesserte Ausbildung für die Sanitäter. Ein Rahmenabkommen für ein Ende des Iran-Kriegs steht. Darauf haben sich die USA und der Iran in der Nacht geeinigt. Es wird eine Waffenruhe für die gesamte Region inklusive Libanon geben. Die Straße von Hormuz wird wieder geöffnet. Die internationalen Märkte haben darauf sofort reagiert. Der Ölpreis ist um 4% gesunken. Bevor Frachtschiffe wieder durchfahren können, will die US-Marine die Meerenge ab kommenden Freitag von Seeminen befreien. Und ebenfalls am Freitag soll der Deal in Genf unterschrieben werden. Heute startet der G7-Gipfel in Frankreich und vor dem Treffen der führenden Industriestaaten der Welt hat es schwere Proteste von Kapitalismusgegnern in der Schweizer Stadt Genf gegeben. Neben tausenden friedlichen Demonstranten hat es auch gewaltbereite Randalierer gegeben, die beispielsweise Pflastersteine aus dem Boden gerissen und Schaufenster eingeworfen haben. Die Schweizer Polizei hat von hunderten Menschen die Identität festgestellt. Ab heute können für eine Woche 5 Volksbegehren unterschrieben werden. Unter anderem wollen sozialdemokratische Gewerkschafter mehr Personal bei der Polizei. Eine weitere Initiative setzt sich für gratis Verhütung ein. Und ein weiteres Volksbegehren will, dass der Karfreitag als gesetzlicher Feiertag gilt. Ab 100.000 Unterschriften muss sich der Nationalrat mit einer Initiative befassen. Im heutigen Frühspiel der Fußball-WM hat Schweden Tunesien mit 5:1 geschlagen. Am Abend hat Deutschland WM-Neuling Curaçao klar mit 7:1 besiegt. Niederlande gegen Japan ist 2:2 unentschieden ausgegangen und die Elfenbeinküste hat gegen Ecuador mit 1:0 gewonnen. Am Abend gibt es noch die Spiele Spanien gegen Kap Verde und Belgien gegen Ägypten und in der Nacht folgen dann noch Saudi-Arabien gegen Uruguay und Iran gegen Neuseeland.
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3: Wir schauen wieder zu den aktuellen Temperaturen. Da hat es in Hartberg zum Beispiel 15 Grad, 10 Grad sind es in Bad Aussee, beim Schwammalturm in Leoben hat es 13 Grad und 12 Grad messen wir in St. Radegund. Sonst ist es ein Hin und Her zwischen Sonne und Wolken heute. Dazu sind von der Früh weg einzelne Regenschauer möglich. Am Nachmittag wird es dann vor allem im Süden ein bisschen unbeständiger mit Schauern und vereinzelt sind auch Gewitter mit dabei. Gegen Abend werden dann die Wolken wieder weniger. Die Tageshöchstwerte, die liegen dabei zwischen 17 und 22 Grad.
4: Danke, Julia. 3:08, der Radio Grün-Weiß Verkehrs- und Blitzreporter. Ist heute wirklich einiges los. A2 etwa in beiden Richtungen. Es staut ab unter Bremsstätten. Da ist eine Fahrspur gesperrt. Ihr braucht in diesem Bereich laut unseren Radio Grün-Weiß Verkehrsreportern schon 20 Minuten länger. 10 Minuten verliert ihr auf der S6 Richtung St. Michael. Da staut vor dem Tanzenberg-Tunnel wegen der Baustelle. B72 Weizerstraße. Es staut vor Mitterdorf an der Raab wegen Asphaltierungsarbeiten. Ein Plus von 10 Minuten. L518 Murtal Gleitstraße Richtung Judenburg. Da gibt es die Sperre zwischen Kobenz und St. Lorenzen bei Knittelfeld. Ausweichen geht da über die S36. In Graz, Kärntner Straße, da ist stadtauswärts vor Don Bosco ein Unfall passiert. Hier bitte aufpassen, auch die Polizei ist hier vor Ort. B67 Grazer Straße, noch immer Stau beim Flughafen Graz. Das hat sich schon auf 20 Minuten hier angewachsen. Und auch im Grazer Frühverkehr heißt es in der Triester Straße, am Südgürtel, Maria-Troster Straße oder in der Plödemann-Gasse unbedingt ein paar Minuten mehr einplanen. Allen unterwegs eine gute und sichere Fahrt in den Montag.
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5: Guten Morgen.
4: Und Patricia Schalchenstuhl. Schönes Aufstehen wünschen wir. Mein Hals ist schon trocken.
5: Haben wir schon gemerkt? Ja,
4: meine auch ein bisschen. Und wir bekommen ja Gott sei Dank in dieser Stunde Besuch von einem, der hoffentlich auch was zu trinken mit hat.
5: Hoffentlich.
4: Auf das freuen wir uns schon. Dann stehen wir mal gemeinsam auf. Schönen Montag.
5: Schönen Montag.

Uiuiui. Nicht zu stoppen, auch die Arbeit da draußen, die alles sauber machen an diesem Montagmorgen. Und ich habe euch ja versprochen, gleich wird's flüssig werden hier bei uns. Ja. Wir stellen euch da was zu trinken vor, das wirklich perfekt für den Sommer ist. Gleich nach Jorschen.

0: Vertikal ist nicht zu Gast. Guten Morgen hier auf Radio Grün-Weiß am Montag, 7:45. Aber dafür ein Mann, der sich selbst einmal ja ziemlich treffend als Software- und Saftentwickler beschrieben hat. David Pott, Geschäftsführer von Mary Ice Tea aus Graz. Also schön, dass du auf alle Fälle da bist.
1: Schönen guten Morgen, schön, dass ich da sein darf.
0: Es freut mich sehr. Also eine Idee rund um Mate, Tee, steirische Beeren, natürlich ganz viel Tüftelei. Ist da eine Getränkemarke geworden, muss man sagen, die mittlerweile weit über die Grazer Start-up-Szene bekannt ist. Und das ist ja auch, ihr habt dann auch nachschauen müssen, Mary Ice Tea, das ist ein Kofferwort, sagt man, gell, David?
1: Absolut, ja. Also ein Wort aus Mate und Berry sozusagen. Und wir haben uns gedacht, irgendwie so einen persönlichen Bezug als Name. Und da ist uns Mary, beziehungsweise dann auch verrückt nach Mary, gerade passend geliehen.
0: Das passt natürlich gut. Verrückt nach Mary und verrückt dann natürlich nach eurem ganz speziellen Eistee. Wie lange hat es eigentlich gedauert, bis aus Mate plus Beere dann dieses Produkt entstanden ist, das man wirklich dann verkaufen kann? Das ist ja nicht von heute auf morgen.
1: Genau, also wir haben circa 1,5 Jahren an der Rezeptur gefeilt. Wir haben natürlich sehr viele Verkostungen durchgeführt. Circa 1000 Personen haben wir befragt gehabt bezüglich Geschmack, Süße und auch Design. Und ja, nach 1,5 Jahren konnten wir dann wirklich unser fertiges Produkt launchen und auch in den Verkauf geben.
0: Für die, die es noch nicht getrunken haben, wenn man es zum ersten Mal trinkt, was sollte man schmecken? Wie schmeckt es wirklich?
1: Genau. Mary Ice Tea? Also recht spannend. Es ist sehr bärig, sehr fruchtig. Also es ist eigentlich gar nicht so ein klassischer Eistee, wie man eigentlich kennt. Also gar nicht so süß und sehr natürlich. Und das Spannende ist immer, Mate-Tee, das ist immer so eine 50-50-Entscheidung. Entweder man mag das oder man mag das gar nicht, weil es hat doch so einen rauchigen Geschmack drinnen. Ich persönlich mag es sehr gerne und der Koffeinkick drinnen noch ist das Plus dann, was man dazu bekommt.
0: Oh ja, den brauchen wir vor allem in der Früh. Und ich habe es ja auch schon mal getrunken. Was mir persönlich gefallen hat, ist, der ist nicht so pickerziers, wie man so schön auf Steirisch sagt, sondern Das ist einfach wirklich harmonisch.
1: Genau.
0: Das ist jetzt unbezahlte Werbung gewesen. Du hast auch einmal, glaube ich, gesagt, dieser Getränkemarkt, der ist sehr competitive. Das heißt, wie schafft man es jetzt als kleine steirische Marke in die Regale der großen Konzerne und auch in die Gastronomie? Da seid ihr auch schon vertreten.
1: Genau, also Getränkemarkt ist wirklich sehr hart umkämpft. Ich bin froh, dass ich das im Vorfeld gar nicht so gewusst habe, weil vielleicht hätten wir damals dann gar nicht das Getränk wirklich gelauncht. Unser Ansatz war, möglichst schnell einmal in die Verkostung zu gehen, auf unterschiedlichen Märkten vertreten zu sein. Und der persönliche Kontakt zur Gastronomie war dann auch entscheidend sozusagen, dass wir in den Lebensmitteleinzelhandel dann reingekommen sind, weil dann die Nachfrage immer höher geworden ist. Und so konnten wir dann auch mit einem guten Produkt und natürlich auch mit gutem Marketing dort in den Lebensmitteleinzelhandel eintreten.
0: Es gibt ja natürlich, es ist natürlich die Marke gesund, es ist weniger Zucker, es ist fruchtig, aber ihr habt ja sogar, habe ich gelesen, so eine Hard Iced Tea Variante. Ich glaube, da ist schon ein bisschen, da geht es um Alkohol. Passt das zusammen zum Gesunden?
1: Im gewissen Maße ja. Es war bei uns so, dass wir auf den Verkostungen eigentlich immer die Rückmeldung bekommen haben, der Eistee ist wirklich sehr gut zum Trinken, schmeckt super. Und die zweite Frage war eigentlich dann, mit was kann man das mischen? Und daraufhin haben wir uns gedacht, dass man sich das selbst immer zusammenmixt, ist sehr aufwendig, vor allem wenn man im Park zum Beispiel oder am Badesee ist. Und da ist irgendwie dann die Idee entstanden, wir könnten das fix fertig in der Flasche abfüllen. Und gesagt, getan ist dann unser Hard Ice Tea entstanden.
0: Also für alle, die zu Fuß nach Hause gehen vom Badesee oder gerade jetzt bei der Fußball-WM. Was ist als nächster geplant bei Mary Ice Tea? Neue Sorten, neue Märkte, neue Ideen?
1: Genau, wir haben jetzt 3 Sommersorten gelauncht. Ich habe auch 2 Sorten für euch mitgenommen. Bin schon gespannt auf euer Feedback dann. Und wir planen jetzt auch eine Sorte, wo wir gänzlich ohne Zuckerzusatz auskommen möchten, also mit Zuckerersatz, wo wir wirklich dann auch ein bisschen auch die Diabetiker und drinnen mit dem Produkt dann ansprechen wollen.
0: Ja, das ist gar nicht so einfach, glaube ich, geschmacklich dann das so rund zu kriegen mit einem Zuckerersatzstoff. Das kann nicht jeder. Bin ich sehr gespannt, wie das geht. Und ihr habt auch einen Song mitgebracht, den hören wir jetzt gleich von, also nicht nur Eistee, sondern auch Musik produziert ihr. Was ist daraus, wie seid ihr auf die Idee gekommen?
1: Das hat sich bei einem Getränk mit dem Lukas, das ist sozusagen der Produzent vom Lied, hat sich ergeben. Wir wollten so die Summer-Vibes von unseren Sommersorten auch im Ohr unserer Community näher bringen und dann haben wir uns gedacht, ja, irgendwie ein Mary-Song, das wäre ganz passend und ja, ich denke, wir haben wirklich einen guten Song jetzt da kreiert.
0: Oh Mary heißt er. Gut, dann sage ich David Prott, vielen Dank, dass du da Dankeschön. Warst und uns Mary Eistee mal persönlich vorgestellt hast.
1: Dankeschön.

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0: mit Matthew Wilder bei der Arbeit am Montagvormittag. 11.30 Uhr ist es geworden.
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0: Im Studio bei mir wieder Julia Hofer. Und Julia, kurz vor der Eröffnung eines neuen Hundeaußenbereichs im Grazer Tierschutzhaus Arenor ist jetzt ein Streit um die Finanzierung entbrannt.
2: Nach Angaben des Vereins fehlen plötzlich rund 250.000 Euro, weil die Stadt Graz ihren ursprünglich geplanten Finanzierungsanteil nicht übernehmen könne. Der erste Bauabschnitt des Projekts kostet insgesamt rund 700.000 Euro und soll trotzdem wie geplant am 17. Juni eröffnet werden. Die Stadt verweist auf die angespannte Budgetlage und fehlende finanzielle Spielräume. Wie die Finanzierungslücke geschlossen werden soll, ist derzeit noch offen. Insgesamt sind für das gesamte Projekt Investitionen von rund 2 Millionen Euro vorgesehen. Die Steirische Hochschulkonferenz unterstützt das von der Industriellen Vereinigung Steiermark vorgestellte Programm Graz mach was. Die Hochschulen sehen sich als wichtigen Teil des Innovationsstandorts Graz und sprechen sich für eine engere Zusammenarbeit von Stadt, Wirtschaft und Wissenschaft aus. Mit rund 60.000 Studierenden sowie zahlreichen Forschungs- und Bildungseinrichtungen bietet Graz großes Potenzial. Die künftige Stadtregierung wird aufgefordert, die Hochschulen stärker in die Stadtentwicklung einzubinden. Und der Trend zum mehr pflanzlichen Eiweiß ist auch in der Steiermark angekommen. Immer mehr Landwirte stellen ihre Produktion um und bauen verstärkt proteinreiche Lebensmittel an. Neben steirischen Käferbohnen wachsen inzwischen auch Edamame auf heimischen Feldern. Ein Grund dafür ist, dass klassischer Getreideanbau vielerorts weniger lukrativ geworden ist. Mit Hülsenfrüchten reagieren die Bauern auf neue Ernährungstrends und stärken gleichzeitig die regionale Vielfalt. Und damit schauen wir auch schon zum Wetter.
0: Und da, das gibt es eine Mischung aus Sonne und Wolken heute. Und wenn es stimmt, auch ein paar Regenschauer sind mit dabei. Da könnte bei euch in Leutschach was daherkommen in der nächsten halben Stunde. Da könnte es ein bisschen nass werden. Überhaupt die meisten Schauer, die gehen heute am Nachmittag in der südlichen Steiermark nieder. Da können auch heute wieder Blitz und Donner mit von der Partie sein. Die Temperaturen bleiben gedämpft heute noch bei 17 bis 22 Grad. Morgen wird schon spürbar wärmer. 11.33 Uhr, der Radio Grün-Weiß Verkehrs- und Blitzreport A2 Südautobahn Richtung Wien. Nach dem Unfall vor Lassnitzhöhe, da muss die Ladung noch immer gesichert werden. Das heißt, ein Fahrstreifen bleibt da gesperrt. Aufpassen außerdem auf der S6 Semmering-Schnellstraße Richtung St. Michael bei Leoben-Ost. Da steht ein defekter LKW und das ist Baustellenbereich. Da haben sich schon mehrere Radio Grün-Weiß Verkehrsreporter gemeldet. Es staut bis Niklasdorf zurück. In diesem Bereich bitte um Geduld. Und auch nicht zu schnell fahren. Eure Geschwindigkeit wird kontrolliert. S36 Murtal-Schnellstraße zwischen St. Michael und Graubart von der Brücke. Und das in beiden Richtungen. Danke Elfi. B65 Gleisdorfer Straße in Ludersdorf. B76 Radlpassstraße auf Höhe Georgsberg. Und auch in Graz-Steinbergstraße auf Höhe der Soka-Tankstelle wird eure Geschwindigkeit kontrolliert. Allen unterwegs eine gute und sichere Fahrt.
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0: In dieser Familie liegt Musik im Blut. Billy Ray Cyrus hier auf Radio Convice am Montagmittag. Und ihr habt es am Samstag schon gehört. Da waren die beiden wieder vereint. Marc Ehrengroß hier aus dem Urlaub zurück. Und am Samstag hat es das Hitvoting wieder mit ihm und Karin Feiler gemeinsam gegeben. Ihr habt ja immer von Samstag 20 Uhr, also nach dem Hitvoting, bis Freitag 12 Uhr Zeit abzustimmen und für eure Lieblingssongs Herzerl zu verteilen. Und da habt ihr wieder fleißig Herzerl unter gwen-weiß.at/hitvoting vergeben. Deswegen ist das Voting wieder ordentlich durchgemischt worden, oder?
1: Auf Platz 3 ist dieses Mal Schlager-Queen Helene Fischer. Sie ist mit dem Song Heute Nacht zurück und sichert sich gleich die Bronzemedaille.

0: Platz 1 hat sich aber dieses Mal nichts verändert. Jess Gitti ist mit Wann's Zeit wird für mich erneut auf dem Hitvoting-Thron.
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2: auch. Hit-Tipps hat's natürlich auch wieder gegeben. Dieses Mal mit dabei Seiler und Speer mit Downsen, Berenice mit Dance with the Devil und Martin Schmiederer mit

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1: Im Studio Conny Diebald. Das angekündigte Abkommen zwischen den USA und dem Iran, um den Irankrieg zu beenden, ist heute auch Thema beim EU-Außenministertreffen in Luxemburg. Die Außenminister beraten unter anderem darüber, wie sie die kommenden Verhandlungen für einen dauerhaften Frieden unterstützen können. Da gibt es aber noch viel Gesprächsbedarf, sagt Außenministerin Beate Meindl-Reisinger.
2: Zweifelsohne sind viele Fragen aber nicht gelöst, wie zum Beispiel die des iranischen Nuklearprogramms. Österreich hatte aber immer die Position, dass der einzige Weg nach vorne Verhandlungen sind. Für die Unterstützung dieser kommenden Nuklearverhandlungen weise ich einmal mehr darauf hin, dass die IAEA hier einbezogen werden muss.
1: Für Meindl-Reisinger ist weiterhin klar, dass der Iran keine Atomwaffen haben darf. Nach einem Überfall ist eine 87-jährige Frau einen Tag lang verletzt in ihrem Haus in der Stadt Salzburg gelegen. Die Frau dürfte am Samstag überfallen worden sein. Gestern haben sie dann Bekannte entdeckt, nachdem die Frau nicht zu einem Treffen gekommen ist. In der Wohnung der Pensionistin hat Bargeld gefehlt. Die Verletzungen der Salzburgerin deuten auf Fremdverschulden hin. Die Frau liegt im Spital und konnte noch nicht einvernommen werden. Der Urlaub gehört für die meisten Österreicherinnen und Österreicher einfach dazu, auch wenn vieles teurer geworden ist. 7 von 10 Österreicherinnen und Österreichern wollen heuer zumindest einmal verreisen, zeigt eine aktuelle Deloitte-Umfrage. Allerdings passen viele ihre Reisepläne an und wollen im Urlaub bewusst sparen. Eine Möglichkeit ist es da, Tickets für Sehenswürdigkeiten schon von zu Hause aus zu kaufen. Das ist meist billiger und man spart sich dann auch das Anstehen an den Kassen vor Ort. Die japanischen Fans haben gestern bei der Fußball-WM wieder gezeigt, dass sie die saubersten Fans sind. Sie haben nach dem Spiel gegen die Niederlande ihren Müll in Plastiksackerl eingepackt. Für den Putztrupp ist nichts mehr übrig geblieben. Bei den japanischen Sportfans ist das nichts Neues. Bei allen Turnierteilnahmen haben die japanischen Fans bisher aufgeräumt.
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3: Ja, das Wetter räumen wir jetzt auch mal ein bisschen zusammen. Schauen wir uns die Temperaturen an. Etwa bei euch in Bad Mitterndorf, das sind 16 Grad. 19 Grad messen wir aktuell in Knittelfeld. 20 Grad schon beim Sport- und Freizeitpark in Vonleiten. Immer wieder Sonne, aber auch dichte Wolken und auch der Regen bleibt uns heute nicht ganz erspart. Die meisten Schauer, die gehen am Nachmittag in der südlichen Steiermark nieder. Und so wie gestern können da auch wieder Blitz und Donner mit von der Partie sein. Bei den Temperaturen tut sich nicht mehr viel. Heute maximal 17 bis 22 Grad. Morgen, da wird schon spürbar wärmer, bis zu 26 Grad. 3 nach 12, der Radio Grün-Weiß Verkehrs- und Blitzreport auf der A9 Richtung Linz. Da bleibt nach dem Unfall bei Seiersberg eine Fahrspur gesperrt. Vorsicht auf der S6 Semmering-Schnellstraße. Da steht ein defekter LKW zwischen Leoben-Ost und St. Michael. Der ragt auch in die erste Fahrspur hinein. Hier um Vorsicht. Und die L518 Murtal-Begleitstraße Richtung Jodenburg. Da gibt es hier eine Sperre zwischen Kobenz und St. Lorenzen bei Knittelfeld wegen einer Baustelle. Ausweichen geht über die S36. Eure Geschwindigkeit wird auch kontrolliert, eben auch auf der S36 Murtal-Schnellstraße zwischen St. Michael und Graubart von der Brücke, auf der B76 Radlpassstraße auf Höhe Georgsberg und in Graz Steinbergstraße auf Höhe der Soka-Tankstelle. Wenn ihr Verkehrsinfos habt, gerne auch per WhatsApp, Text oder Sprachnachricht an 0664 22 22 99 4. Gute Fahrt!
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3: Wo kommt unsere Energie her und wie gehen wir um mit erneuerbarer Energie, Wind, Wasser, Biomasse und Co. in der Steiermark? Ja, das könnt ihr euch am kommenden Samstag, 20. Juni, ganz genau beim langen Tag der Energie anschauen. Und einen Schauplatz gibt's bei mir gleich nach der Spider-Murphy-Gang. Und ihm hier steht auch für Energie. Mahlzeit am Montag.

0: So klingt euer Montagmittag Mahlzeit hier bei der Arbeit auf Radio Grünweiß.
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0: Ja, und der lange Tag der Energie, der geht ab kommenden Samstag, den 20. Juni, schon in die vierte Runde. Wie Wind, Wasser, Biomasse und Co. in der Steiermark genutzt werden, um erneuerbare Energie zu erzeugen und welche innovativen Lösungen es dazu bereits gibt, könnt ihr an diesem Tag wieder hautnah erfahren. Über 100 Energieschauplätze öffnen nämlich wieder bei freiem Eintritt im ganzen Land. Ein besonderer Schauplatz ist das Museum Sensenwerk Deutsch-Feistritz. 5 große Wasserräder betreiben dort die schweren Schmiedehämmer sowie Maschinen und vermitteln die einstige Nutzung der Wasserkraft für die Sensenproduktion.
2: Die Technik ist im Wesentlichen so, wie das Werk 1849 errichtet wurde. Da hat es ja noch keinen Strom gegeben. Das heißt, Wasser war die Energiequelle. Das heißt, das Wasser wird gestaut und für den Schaubetrieb werden die Wasserräder und die Hämmer dann in Betrieb genommen.
0: Erklärt Hannes Köck vom Sensenmuseum Deutsch-Feistritz. Angeboten werden stündliche Führungen ab 9 Uhr in diesem lebendigen Museum bei mehreren Stationen.
2: Das beginnt eben mit dem Betrieb der Bröckelschere, wo eben das Eisen mit Hilfe der Wasserkraft des Wasserrades in kurzen Stücken abgeschnitten wird. Das ist die erste Station. Die zweite Station, wo eben im Schaubetrieb das kurze Stück Eisen glühend gemacht wird und mit dem großen Schmiedehammer im Schaubetrieb in die Länge geschmiedet wird. Das ist der erste Teil. Danach geht es unter der Flutanlage durch. Man kann die Flutanlage also unterhalb besichtigen, wo die Wasserräder drinnen sind. Ist sehr kühl, sehr, sehr angenehm. Kommt dann in die zweite Werkshalle, wo die weiteren Produktionsschritte gezeigt werden.
0: Das Sensenbreiten, also das Ausschmieden und Ausdünnen des Sensenblattes, zählt sogar zum immateriellen Kulturerbe und in der Steiermark kann es nur mehr dort erlebt werden. Energie, die mit Hilfe von Wasserrädern erzeugt wird, ist also am kommenden Samstag das große Thema beim Sensenmuseum Deutsch-Feistritz. Auch für Kinder ist dieser Energieschauplatz wirklich perfekt geeignet. Danke Hannes Köck für die spannenden Einblicke schon heute.
2: Sehr gerne, wir freuen uns auf die Besucher.
1: Alle Informationen online unter langertagderenergie.at. Eine entgeltliche Einschaltung der Energieagentur Steiermark im Auftrag des Landes Steiermark.
3: Mehr Informationen

0: wandern und im Stechschritt durch den Montag. Gleich mit Wahlsteirerin Hanna.
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0: Ja, da können alle Hundebesitzer mit Weinen und Gänsehaut aufbauen. Und Discorama sind auch gleich dabei bei der Arbeit hier auf Radio Grünweiß.
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0: Und damit ist es auch gleich schon 13.30 Uhr. Wir schauen auf die steirischen Straßen im Radio Grün-Weiß Verkehrs- und Blitzreport. Die L518 Murtal-Begleitstraße in Richtung Judenburg ist zwischen Kobenz und St. Lorenzen bei Knittelfeld weiterhin wegen der Baustelle gesperrt. Ihr könnt ausweichen über die S36. Ansonsten sind uns keine weiteren Störungen bekannt. Ich bin Marlene Baumgartner und wünsche weiterhin eine gute und vor allem sichere Fahrt.
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1: Im Studio Conny Diebald. Ein Diebesduo soll Bewohner in mehreren Pflegeheimen in der Steiermark und in Niederösterreich bestohlen haben. Das Paar aus Rumänien ist dabei auch nicht zimperlich vorgegangen. Nach einem Hinweis aus Deutschland konnte die Polizei die Verdächtigen vor wenigen Tagen in Baden festnehmen. Mehr von Sophie Weinhandl.
2: Die beiden dürften ihre Diebestour im April in Leoben begonnen haben. Danach haben sie auch in anderen Pflegeheimen in der Obersteiermark sowie in den Bezirken Hartberg-Fürstenfeld, Südoststeiermark und in Niederösterreich zugeschlagen. Sie haben die Zimmer ihrer Opfer durchsucht und Schmuck sowie Bargeld gestohlen. In mehreren Fällen haben sie die Heimbewohner attackiert und ihnen die Wertsachen entrissen. Das Landeskriminalamt Steiermark hat daraufhin eine internationale Suche nach den Tätern eingeleitet. Aus Deutschland ist dann der entscheidende Hinweis gekommen.
1: Die mutmaßliche Diebin hat bereits alles gestanden, ihr Komplize verweigert die Aussage. Das Landeskriminalamt Steiermark bittet nun mögliche weitere Opfer bzw. deren Betreuer, sich zu melden. Heute starten die EU-Beitrittsgespräche mit der Ukraine und der Republik Moldau. Dabei geht es unter anderem um Themen wie Rechtsstaatlichkeit, die Bekämpfung von Korruption und um Energiesicherheit. Außenministerin Beate Meindl-Reisinger fordert, dass der Beitrittsprozess künftig schneller geht. Statt einstimmiger Beschlüsse wünscht sie sich, dass qualifizierte Mehrheiten reichen, damit nicht wieder ein Land die gesamten Verhandlungen blockieren kann, wie zuletzt Ungarn. Die Sperre am Kärntner Nassfeldpass dauert doch noch länger. Die Bauarbeiten auf italienischer Seite haben sich verzögert. Deshalb bleibt die Verbindung zwischen dem Gailtal und Italien noch bis 7. Juli dicht, informiert heute die Bezirkshauptmannschaft Hermagor. Grund für die Sperre seit Anfang April sind Bau- und Instandsetzungsarbeiten auf italienischer Seite. Fußball-Bundesligist SV Ried geht mit einem neuen Trainer in die kommende Saison. Der Kroate Mario Despotovic übernimmt den Posten nach dem Abgang von Maximilian Senft. Despotovic war zuletzt Sportdirektor beim ägyptischen Erstligisten Wadi Degla. Offiziell vorgestellt wird der neue Trainer dann nächste Woche.
3: Ja, heute Nachmittag lockern die Wolken immer mehr auf und wir bekommen vielerorts auch wieder Sonne zu sehen. Nur im Süden sind vereinzelt noch gewittrige Schauer möglich. Dazu weht uns im Bergland kräftiger Wind um die Ohren bei 18 bis 22 Grad. Aktuell messen wir in Gamlitz 18 Grad, in Kindberg hat es 21 Grad und beim Stift Admont 19 Grad. Morgen wird es mit 21 bis 26 Grad wieder deutlich wärmer und überwiegend sonnig.
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3: Um 14 Uhr und 3 Minuten schauen wir auf die L518 Murtal-Begleitstraße in Richtung Judenburg. Da gibt es eine Sperre zwischen Kopenz und St. Lorenzen bei Knittelfeld wegen einer Baustelle. Ausweichen könnt ihr aber über die S36. Und geblitzt wird auch, und zwar auf der B70 Packerstraße beim Kreisverkehr in Mooskirchen. Und runter vom Gas heißt es auch in Krugel in Richtung Bad Mitterndorf. Und da sage ich danke an die Elke fürs Anrufen. Und wenn auch ihr Meldungen für uns habt, gerne anrufen 0382 42 43 und 3x die 0. Weiterhin eine gute und vor allem eine sichere Fahrt.
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0: Es ist genau 14.30 Uhr, das ist der Radio Grün-Weiß Verkehrs- und Blitzreport, L518 Murtal-Begleitstraße in Richtung Judenburg. Dort ist die Sperre zwischen Kobenz und St. Lorenzen bei Knittelfeld wegen einer Baustelle weiterhin aufrecht. Ihr könnt ausweichen über die S36. Und eure Geschwindigkeit wird kontrolliert auf der B70 Packerstraße beim Kreisverkehr in Mooskirchen. Danke da an den Bernd fürs Melden. Und auch weiterhin in Krugel in Richtung Bad Mitterndorf. Also da nicht zu schnell sein. Sollte euch noch etwas auffallen, 038 42 43 und dreimal die 0. Ich bin Marlene Baumgartner und wünsche eine gute und sichere Fahrt.
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1: Im Studio Conny Diebald. Seit heute kann man auch in Österreich direkt über TikTok einkaufen, über den TikTok-Shop. Gekauft wird direkt im Videofeed über kurze Videos oder Livestreams von Händlern und Influencern. Die Angebote sind dabei laut TikTok auf die jeweiligen Nutzerinnen und Nutzer zugeschnitten. Handelsverbandschef Rainer Will sieht es als Chance für den heimischen Handel.
2: Klar ist aber auch, dass der heimische Handel diese Innovationen nutzen muss, damit er heimische Jobs sichert und eben auch Wachstum erleben kann und damit unser Land auch weiterhin volkswirtschaftlich durch Wachstum und durch Abgaben und Steuern bereichern kann.
1: Hierzulande nutzen jeden Monat rund 2,7 Millionen Menschen die Plattform. Verbraucherschutzverbände warnen vor Impulskäufen und fehlenden Informationen zu den Händlern. Ein Diebesduo soll Bewohner in mehreren Pflegeheimen in der Steiermark und in Niederösterreich bestohlen haben. Die beiden haben die Zimmer ihrer Opfer durchsucht und Schmuck sowie Bargeld gestohlen. In mehreren Fällen haben sie die Heimbewohner attackiert und ihnen die Wertsachen entrissen. Das Landeskriminalamt Steiermark hat daraufhin eine internationale Suche nach den Tätern eingeleitet. Aus Deutschland ist dann der entscheidende Hinweis gekommen und die Verdächtigen wurden in Baden festgenommen. Die mutmaßliche Diebin hat bereits alles gestanden. Ihr Komplize verweigert die Aussage. Erstmals haben Mediziner in Innsbruck bei krebskranken Mädchen unter 10 Jahren Eierstockgewebe entnommen und eingefroren. Das soll die Fruchtbarkeit nach schweren Krebstherapien ermöglichen, sollten die Mädchen später einen Kinderwunsch haben. Die Daten dazu kommen von einer Studie der MedUni Innsbruck mit 500 krebskranken Kindern. Forciert werden auch mehr Beratungen zum Fruchtbarkeitserhalt, heißt es von der Klinik. Weil er auf die Bedeutung der antiken Sprache hinweisen wollte, hat der italienische Manager und Autor Luca Desiata als erster Nutzer weltweit sein ganzes LinkedIn-Profil auf Latein veröffentlicht. Von Berufserfahrung bis zu absolvierten Projekten hat er alles auf Latein übersetzt. Außerdem verweist er darauf, dass Latein bisher nicht bei den Sprachoptionen von LinkedIn verfügbar ist.
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3: Wir starten jetzt gleich einmal mit ein paar aktuellen Wetterwerten in Liezen bei McDonald's. Da hat es 21 Grad, in Murek 18 Grad und in Wenigzell ebenfalls 18 Grad. Generell bringt uns der Nachmittag heute einen freundlichen Mix aus Sonne und Wolken. Im Süden können sich noch einzelne Schauer oder Gewitter entwickeln, während es im Bergland zeitweise windig bleibt. Der morgige Dienstag, der startet dann sonnig und wird mit 21 bis 26 Grad auch spürbar wärmer als heute.
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3: Ja, und um 15 Uhr und 3 Minuten heißt es aufpassen auf der A9 Pyrenautobahn in Richtung Linz. Da liegen nämlich Lkw-Reifenteile vor Übelbach. L518 Murtal-Begleitstraße in Richtung Judenburg. Dort gibt es eine Sperre zwischen Kobenz und St. Lorenzen bei Knittelfeld wegen einer Baustelle. Diese ist weiterhin aufrecht. Ihr könnt da aber ausweichen über die S36. In Graz, da gibt es Stau wegen Überlastung und zwar am Bahnhofgürtel, in der Puchstraße und auch in der Kärntnerstraße. Laut den Radio Grün-Weiß Verkehrsreportern beträgt euer Zeitverlust hier circa 10 Minuten. Und Graz-Triester Straße in beiden Richtungen beim Lauer Gürtel ist ein Unfall auf Höhe vom Autohaus Pugel passiert. Also bitte aufpassen und ich sage danke an die Marlene fürs Anrufen. Und wenn ihr was für uns habt, ja, ruft gerne an 038 42 43 und 3x die 0. Ich wünsche weiterhin eine gute und vor allem eine sichere Fahrt.
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3: Neuer Montag, neuer Wochenstart und wieder ein Nachmittag, den wir gemeinsam verbringen. Freut mich, dass ihr wieder mit dabei seid. Ja, und heute feiern gleich 2 amerikanische Serienstars Geburtstag. Einerseits Courtney Cox aus der Serie Friends und dann auch noch Neil Patrick Harris aus How I Met Your Mother. Was sonst noch an einem 15. Juni so alles in der Welt passiert ist, erfährt ihr gleich. Schönen Nachmittag.
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0: Ja, so klingt der Treffpunkt Steiermark am Montag, den 15. Juni 2026. Und jetzt geht's gleich schnurstracks weiter zum nächsten Supermädel, Patricia Scheuchenstuhl.
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2: Schönen Montag allerseits. Wir schauen jetzt einmal in die Geschichte des Tages. Am 15. Juni 1752, da hat Benjamin Franklin bei einem Gewitter einen Drachen steigen lassen, und zwar mit einem Metallschlüssel an der Leine. Ja, was heute lebensgefährlich klingt, ist damals wirklich eine Sensation gewesen. Er hat damit nämlich den Blitzableiter erfunden. Heute vor genau 264 Jahren, da hat Österreich als erster mitteleuropäischer Staat das Papiergeld eingeführt. Ein Schritt, der den modernen Zahlungsverkehr in Gang gesetzt hat. Es geht nach Graz ins Jahr 1904. Damals ist dem Physiker Otto Nussbaumer an der Technischen Hochschule etwas Bahnbrechendes gelungen. Er hat es erstmals geschafft, Musik und Sprache drahtlos zu übertragen. Es ist sozusagen die weltweit erste Radiosendung gewesen, ja. Auch wenn die Sendung nur etwa eine Reichweite von 30 Metern hatte. Zu hören ist damals übrigens die steirische Landeshymne gewesen. 1954 ist die UEFA gegründet worden. Ein Meilenstein für die internationale Zusammenarbeit im Fußball. Heute ist der Global Wind Day. Gefeiert wird da das Potenzial der Windkraft für die Energiewende. Ihr kennt sie wahrscheinlich als Monica in der Kult-Sitcom Friends. Oder vielleicht auch aus der Horrorfilmreihe Scream. Schauspielerin Courtney Cox feiert heute ihren 62. Geburtstag. Und auch er hat in einer Sitcom für Lacher gesorgt.
3: Legendär!
2: Schauspieler Neil Patrick Harris, alias Barney aus How I Met Your Mother, feiert heute auch Geburtstag. Er wird 53. Und damit noch nicht genug. Auch Schauspielerin Leah Remini, die ihr bestimmt als Carrie aus der Sitcom King of Queens kennt, feiert Geburtstag. Sie wird 56.
4: Sag ihr Eier, wir brauchen Eier.
2: Und auch der ehemalige deutsche Fußballtorwart und Fußballfunktionär Oliver Kahn feiert Geburtstag. Er wird heute 57.
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0: Ja, und da geht's zurück ins Jahr 1987. Da war nämlich der Song I Wanna Dance With Somebody von Whitney Houston auf Platz 1 in den Charts in Österreich und hat sich dort auch wirklich 6 Wochen lang gehalten. Also zu Recht unser heutiger Tageshit. Viel Spaß jetzt damit.

0: schönen Nachmittag hier auf Radio Grün-Weiß. Ja, und Langfinger waren in der Steiermark unterwegs, und zwar in Senioren- und Pflegeheimen. Die Polizei hat da jetzt ein rumänisches Paar festgenommen. Mehr dazu dann um 15.30 Uhr in den Regionalnachrichten bei Marlene Baumgartner.
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0: Ja, schönen Nachmittag. Es ist jetzt 15.30 Uhr.
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0: Im Studio Marlene Baumgartner. Und Marlene, nach einer Diebstahlserie in

0: Bayerischen Senioren- und Pflegeheimen hat die Polizei jetzt zwei Verdächtige festgenommen.
1: Ja, ein 38-jähriger Mann und eine 29-jährige Frau sollen seit Ende April vor allem in der Obersteiermark, aber auch in den Bezirken Hartberg-Fürstenfeld und Südoststeiermark und in Niederösterreich Schmuck und Bargeld von Heimbewohnern gestohlen haben. Vergangene Woche hat die Polizei das rumänische Paar in Niederösterreich festnehmen können und dabei eine Goldhalskette, einen Brillantring und einen vierstelligen Bargeldbetrag sicherstellen können. Die beiden Tatverdächtigen sind in die Justizanstalt Leoben gebracht worden. Die Frau hat die Taten gestanden, der Mann hat die Aussage noch verweigert. Ermittlungen zu weiteren möglichen Tatorten laufen noch. Bei einer bezirksweiten Schwerpunktaktion hat die Polizei im Bezirk Deutschlandsberg am Wochenende mehr als 100 Anzeigen erstattet. Die Kontrollen sind von Samstagnachmittag bis in die Nacht gelaufen und haben sich auf die Bereiche Jugendschutz und Verkehr konzentriert. Mario Freis mit den Details.
2: Im Bereich Jugendschutz sind 51 Anzeigen registriert worden. Dabei hat die Polizei unter anderem Ausgehzeiten sowie den Konsum von Alkohol, Nikotin und anderen altersbeschränkten Produkten kontrolliert. Außerdem haben die Beamten zahlreiche Verkehrskontrollen durchgeführt. Wegen Geschwindigkeitsübertretungen, Alkohol am Steuer und weiterer Verstöße sind dabei 59 Anzeigen erstattet worden.
1: Die Polizei zieht damit insgesamt eine umfangreiche Bilanz der Schwerpunktaktion. Und die Gesundheitsbetriebe der Stadtwerke Bruck haben einen wichtigen Meilenstein erreicht. Die Physio- und Reha Bruck ist als erste ambulante Rehabilitationseinrichtung Österreichs mit dem höchsten Reifegrad des Qualitätsmanagementsystems Easy Living ausgezeichnet worden. Das System bewertet Qualitätsstandards in Gesundheitseinrichtungen. Die Verantwortlichen sehen die Auszeichnung als Bestätigung für die hohe Betreuungsqualität und die laufende Weiterentwicklung des Standorts. Und wie sich das Wetter weiterentwickelt, das hören wir jetzt von dir, Karin.
0: Ja, heute zeigt sich die Sonne wieder häufiger, auch wenn im Süden vereinzelt noch Regenschauer und Gewitter möglich sind. Die Temperaturen bleiben mit maximal 22 Grad doch recht frisch. Morgen dürfen wir uns dann aber auf mehr Sonne und bis zu 26 Grad freuen. Der Radio Grün-Weiß Verkehrs- und Blitzreport um 15.33 Uhr. Da schauen wir auf die L518 Murtal-Begleitstraße in Richtung Junburg. Dort ist die Sperre zwischen Kobenz und St. Lorenzen bei Knittelfeld wegen einer Baustelle nach wie vor aufrecht. Ihr könnt hier aber über die S36 ausweichen. Graz-Triesterstraße in beiden Richtungen. Beim Kalauer Gürtel ist ein Unfall auf Höhe vom Autohaus Pugel passiert. Bitte also in diesem Bereich besonders vorsichtig fahren. Und geblitzt wird, und zwar auf der S35 Brucker Schnellstraße am Ortsende von Peggau in Richtung von Leiten bei der Zementfabrik. Und einen weiteren Blitzer hat mir der Heli gemeldet, und zwar auf der B20 in Tördel gegenüber vom Billa wird ebenfalls eure Geschwindigkeit kontrolliert. Und wenn ihr Staus, Unfälle oder Blitzer für uns habt, schickt auch gerne eine WhatsApp-Sprach- oder Textnachricht an 0664 22 22 99 4. Weiterhin eine gute Fahrt.
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Ja, entspannt geht's durch den Montagnachmittag hier auf Radio Grün-Weiß. Ja, und heute ist Halbzeit, aber nicht bei der Fußball-WM, sondern bei unseren Ausflugszielen. 30 Tage, 30 Ausflugsziele, euer Sommer voller Erlebnisse. 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

0: Pop vom Feinsten am Montagnachmittag hier auf Radio Grün-Weiß. Ja, und der Ball rollt bei der Fußball-WM in den USA, Kanada und Mexiko. Im Sport bei Marcel Fischer geht es jetzt aber nicht nur um Fußball, sondern eben auch um Motorsport und Eishockey.
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2: Kurz müssen sich die Deutschen gestern Abend gegen Curaçao schütteln. Nach 21 Minuten steht es 1:1. Am Ende gehen die Inselkicker gegen den viermaligen Weltmeister aber doch mit 1:7 unter. Top-WM-Start also für Julian Nagelsmann und Co. Die Niederlande müssen sich danach gegen Japan mit einem 2:2 begnügen. Die Elfenbeinküste setzt sich per Last-Minute-Treffer mit 1:0 gegen Ecuador durch. Und Schweden bezwingt Tunesien klar mit 5:1. Heute um 18 Uhr trifft Spanien auf Kap Verde. Und danach folgt das Duell Belgien-Ägypten. Mit ein wenig Safety-Car-Glück feiert Formel-1-Rekordweltmeister Lewis Hamilton in Spanien seinen ersten Sieg für Ferrari. George Russell muss sich in seinem 100. Rennen für Mercedes mit Platz 2 begnügen. Teamkollege Kimi Antonelli scheidet aus. Lewis Hamilton baut mit seinem 106. Grand Prix-Erfolg seine Bestmarke in der Motorsport-Königsklasse aus und holt den ersten Triumph für die Scuderia seit Oktober 2024. Ferdinand Habsburg belegt unterdessen beim 24-Stunden-Rennen von Le Mans mit seinem Alpine-Team den 6. Platz. Toyota beendet die Siegeserie von Ferrari nach 3 Jahren. Der japanische Rennstall gewinnt in Frankreich mit dem Trio Mike Conway, Kamui Kobayashi und Nick de Vries. Und noch zum Eishockey. Die Carolina Hurricanes holen sich zum 2. Mal nach 2006 den Titel in der NHL. Die Hurricanes gewinnen Spiel 6 im Stanley Cup Finale bei den Vegas Golden Knights mit 3:0 und setzen sich damit nach 20 Jahren wieder die Krone auf.
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0: Ein schwerer Missbrauchsverdacht erschüttert Graz. Ein Arzt soll Patientinnen heimlich gefilmt und missbraucht haben. Die Polizei sucht jetzt nach weiteren möglichen Opfern. Gleich dann in den Nachrichten um 16 Uhr. Mehr dazu von Conny Diebald.
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1: Im Studio Conny Diebald. Gegen einen Grazer Internisten wird derzeit ermittelt, weil er jahrelang Patientinnen in seiner Privatordination sexuell missbraucht und heimlich gefilmt haben soll. Zumindest eines der Opfer war noch minderjährig, heißt es heute von der Staatsanwaltschaft. Ermittelt wird bereits seit dem vergangenen Herbst. Bisher sollen 8 Betroffene bekannt sein. Die Polizei bittet mögliche weitere Opfer, sich zu melden. Auf den Videos sind mehrere Opfer zu sehen, von denen die Polizei die Namen bisher nicht kennt. Die Spitzen der 4 Oberlandesgerichte in Österreich kritisieren das Budget für den Justizbereich. Zwar sichert das Geld den laufenden Betrieb, bringt aber keine zusätzlichen Richterstellen. Die Gerichte würden aber aufgrund der enormen Arbeitsbelastung dringend mehr Richterinnen und Richter brauchen, damit die Verfahren nicht noch länger dauern. 1.200 Euro, so viel geben die Österreicherinnen und Österreicher im Schnitt für ihren Sommerurlaub aus. Familien haben deutlich weniger Budget pro Kopf. Das zeigt das ÖAMTC-Reisemonitoring. Damit der Urlaub nicht das Budget sprengt, gibt es viele Kleinigkeiten, auf die man achten sollte, etwa beim Telefonieren oder Internetsurfen, sagt ÖAMTC-Reiseexpertin Dagmar Redl.
2: Also wer weiß, dass man an der Grenze zu einem Nicht-EU-Land urlauben wird oder auf einer Fähre oder auf einem Kreuzfahrtschiff unterwegs ist, der sollte das Roaming für Nicht-EU-Länder auf jeden Fall ausschalten, damit sich das Handy nicht in ein fremdes, teureres Netz einwählen kann.
1: Außerdem sollte man Vignetten oder Visa auf den offiziellen Websites beantragen und Tickets für Sehenswürdigkeiten kann man oft schon von zu Hause aus online kaufen, das kostet dann meist weniger. Seit heute kann man auch in Österreich direkt über TikTok einkaufen, über den TikTok-Shop. Gekauft wird direkt im Videofeed über kurze Videos oder Livestreams von Händlern und Influencern. Die Angebote sind dabei auf die jeweiligen Nutzerinnen und Nutzer zugeschnitten. Auch österreichische Händler verkaufen über den TikTok-Shop. Verbraucherschutzverbände warnen aber vor Impulskäufen und fehlenden Informationen zu den Händlern.
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3: Am Nachmittag setzen sich bei uns immer öfter sonnige Phasen durch. Nur in der südlichen Steiermark sind noch einzelne gewittrige Schauer möglich. Dazu frischt im Bergland der Wind ein bisschen auf. Derzeit hat es beim Schloss Steins 20 Grad, in Trabach 21 Grad und in Weiz, da hat es 20 Grad. Morgen wird es dann freundlicher und mit 21 bis 26 Grad auch wieder ein bisschen wärmer.
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3: Um 16 Uhr und gleich 3 Minuten, L518 Murtal, Begleitstraße in Richtung Judenburg. Dort ist die Sperre zwischen Kobenz und St. Lorenzen bei Knittelfeld wegen einer Baustelle weiterhin aufrecht. Ihr könnt da aber über die S36 ausweichen. In Graz, da staut es wieder einmal wegen Überlastung, und zwar in der Blüdmanngasse und in der Puntigammer Straße sowie auch in der Kärntner Straße. Euer Zeitverlust, der beträgt jeweils circa 10 Minuten und fleißig. Geblitzt wird auch gerade in der Steiermark, und zwar auf der A2 Südautobahn in beiden Richtungen, bei Ilz von der Brücke herunter, auf der S6 Semmering-Schnellstraße in Richtung St. Michael, bei Kindberg Ost wird ebenfalls geblitzt. Da sage ich danke an die Alexandra fürs Melden. S35 Brucker Schnellstraße am Ortsende von Peggau in Richtung Fronleiten bei der Zementfabrik, und aufpassen heißt es auch auf der B20 in Afflens bei der Turmöl-Tankstelle, und da sage ich danke an den Heli fürs Anrufen. Und noch ein Blitzer, und zwar gibt es noch einen weiteren Blitzer in Kratkorn, und zwar beim Kreisverkehr. Und wenn ihr was für uns habt, gerne auch eine WhatsApp-Sprache oder Textnachricht schicken an 0664 22 22 99 4. Weiterhin eine gute Fahrt.
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3: Ja, meinen Namen kennt ihr mittlerweile, glaube ich. Aber wenn man jemanden Fremden trifft, dann merkt man sich dessen Namen meistens nicht. Das ist aber wirklich keine Schande, sondern hat mit unserem Kurzzeitgedächtnis zu tun. Was genau dahinter steckt, das verrate ich euch gleich im Aha-Moment zum Mitnehmen. Angenehmen Montag wünsche ich euch.
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0: Ja, falls ihr schon im Feierabend seid, gönnt euch ruhig ein gläschkaltes Bier. Um 18 Uhr geht's ja auch bei der Fußball-WM zwischen Spanien und Kap Verde weiter. Und bei uns auf Radio Grün-Weiß gibt's jetzt einmal den Aha-Moment zum Mitnehmen.
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0: Habt ihr gewusst, dass es völlig normal ist, sich Namen direkt nach dem Vorstellen nicht merken zu können? Der Grund dafür liegt in unserem Kurzzeitgedächtnis. In den ersten Sekunden einer Begegnung ist das Gehirn nämlich extrem beschäftigt. Wir achten auf Gesichtsausdruck, Körpersprache, Stimme, Situation und gleichzeitig überlegen wir oft schon, was wir selbst sagen oder wie wir wirken. Psychologen nennen das den Next-in-Line-Effekt. Während jemand seinen Namen sagt, plant unser Gehirn innerlich oft bereits die eigene Reaktion. Der Name rauscht deshalb durch den Kopf, ohne richtig gespeichert zu werden. Dazu kommt, Namen sind für das Gehirn zunächst ziemlich abstrakt. Ein Gesicht, ein Ort oder eine Emotion bleiben leichter hängen als ein einzelnes Wort ohne Zusammenhang. Deshalb erinnern wir uns oft daran, wo wir jemanden getroffen haben, aber nicht mehr, wie die Person heißt. Besonders schwierig wird es in stressigen oder lauten Situationen, etwa auf Veranstaltungen oder Feiern. Dann ist das Arbeitsgedächtnis nämlich zusätzlich überfordert. Ein einfacher Trick hilft aber tatsächlich, den Namen sofort wiederholen, etwa mit "Freut mich, Anna." So bekommt das Gehirn mehr Zeit, die Information wirklich abzuspeichern.
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0: Das Kriseninterventionsteam verzeichnet heuer einen deutlichen Anstieg bei den Einsätzen. Wo das KIT zum Einsatz kommt, das hört ihr gleich um 16.30 Uhr in den Nachrichten bei Marlene Baumgartner.
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0: 14.30 Uhr. Schönen Montag.
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0: Am Mikrofon ist jetzt wieder Marlene Baumgartner. Und Marlene, bei einer bezirksweiten Schwerpunktaktion hat die Polizei im Bezirk Deutschlandsberg am Wochenende mehr als 100 Anzeigen erstattet.
2: Ja, die Kontrollen sind von Samstagnachmittag bis in die Nacht gelaufen und haben sich auf die Bereiche Jugendschutz und Verkehr konzentriert. Mario Freis mit den Details.
3: Im Bereich Jugendschutz sind 51 Anzeigen registriert worden. Dabei hat die Polizei unter anderem Ausgehzeiten sowie den Konsum von Alkohol, Nikotin und anderen altersbeschränkten Produkten kontrolliert. Außerdem haben die Beamten zahlreiche Verkehrskontrollen durchgeführt. Wegen Geschwindigkeitsübertretungen, Alkohol am Steuer und weiterer Verstöße sind dabei 59 Anzeigen erstattet worden.
2: Die Polizei zieht damit insgesamt eine umfangreiche Bilanz der Schwerpunktaktion. Im Fall des Grazer Internisten, gegen den wegen mutmaßlichen Missbrauchs und heimlicher Videoaufnahmen ermittelt wird, hat die Staatsanwaltschaft Graz jetzt neue Details bekannt gegeben. Demnach ist zumindest eines der bisher bekannten Opfer minderjährig. Aktuell sind 8 Betroffene bekannt, die Ermittler gehen aber von weiteren Opfern aus. Die Auswertung sichergestellter Datenträger ist großteils abgeschlossen, die Ermittlungen dauern jedoch an. Der beschuldigte Arzt, der seinen Beruf derzeit nicht ausüben darf, bestreitet die Vorwürfe, es gilt die Unschuldsvermutung. Seit Anfang Mai gelten strengere Regeln für E-Scooter in Österreich. Neu sind unter anderem eine Helmpflicht für unter 16-Jährige sowie verpflichtende Blinker an den Fahrzeugen. Das sorgt derzeit für Probleme. Viele Besitzer wissen noch nichts von den neuen Vorschriften. Gleichzeitig sind Nachrüstblinker vielerorts kaum erhältlich. Händler berichten von einer stark gestiegenen Nachfrage und teilweise ausverkauften Lagern. Auch die Polizei kontrolliert die Einhaltung der neuen Regeln verstärkt und verzeichnet bereits mehr Anzeigen. Und das psychosoziale Netzwerk hat in Bad Mitterndorf eine neue, kostenlose Beratungsstelle eröffnet, nachdem Sparmaßnahmen die Standortsuche erschwert haben. Die Gemeinde stellt dafür Räumlichkeiten zur Verfügung. Das Angebot richtet sich an Menschen mit psychischen Erkrankungen, psychosozialen Belastungen oder Suchterkrankungen und ist vertraulich sowie kostenlos. Ziel ist es, den Zugang zur Hilfe niederschwelliger zu gestalten und die psychosoziale Versorgung in der Region zu stärken. Und alles, was wir rund ums Wetter wissen müssen, das hören wir jetzt von dir, Karin.
0: Ja, was müssen wir wissen? Heute dürfen wir uns auf mehr Sonne freuen, auch wenn im Süden vereinzelt noch Schauer oder Gewitter unterwegs

0: sind. Dazu weht im Bergland aber lebhafter Wind bei maximal 22 Grad. Morgen wird es dann wieder ein bisschen sonniger mit 21 bis 26 Grad. Wird, würde ich sagen, auch sehr angenehm warm. Der Radio Grün-Weiß Verkehrs- und Blitzreport, es ist gleich 17.33 Uhr. A2 Südautobahn in Richtung Wien, es gibt Stau wegen Überlastung bei der Baustelle vor Graz Ost. Euer Zeitverlust beträgt circa eine Viertelstunde. In Graz staut es aber auch wegen Überlastung und zwar in der Puntigammer Straße. Laut der Hellen braucht ihr hier circa 10 Minuten länger und geblitzt wird ebenfalls und zwar auf der S35 Brucker Schnellstraße in Richtung Bruck vor dem Tunnel Mixnitz. Wird geblitzt. Danke, Erich, fürs Melden. Und wenn ihr Staus, Unfälle oder Blitzer für uns habt, so wollte ich sagen, dann gerne anrufen 038 42 43 und dreimal die 0. Gute Fahrt weiterhin.
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Wunderschöne Musik am Montagabend hier auf Radio Grün-Weiß. Roger Cicero mit einer Nummer zu groß. Ja, für viele gehören Chips zu einem perfekten Fußballabend hier einfach dazu. Schönen Montagabend wünsche ich euch. Und ja, der Verein für Konsumenteninformation, der hat jetzt Kartoffelchips genauer unter die Lupe genommen. In einer Blindverkostung sind da 10 verschiedene Produkte getestet worden, darunter eben auch bekannte Marken und Eigenmarken aus dem Supermarkt. Das Ergebnis, die bekannten Markenprodukte haben da die Nase vorne. Den Sieg hat sich nämlich Kellys geholt, gefolgt von Lorenz und Lay's. Insgesamt haben 8 der 10 getesteten Chips die Bewertung gut erhalten, 2 haben durchschnittlich abgeschnitten. Interessant ist dabei auch der Preisvergleich. Teurer bedeutet nämlich nicht automatisch besser. Das teuerste Produkt im Test landete nämlich sogar auf dem letzten Platz. Gute Bewertungen hat es hingegen auch für deutlich günstigere Eigenmarken gegeben. Und bei den perfekten Chips achten Konsumenten übrigens vor allem auf eine goldgelbe Farbe, eine knusprige Konsistenz und einen ausgewogenen Salzgeschmack. Ernährungsfachleute erinnern allerdings daran, dass Chips trotz ihres guten Geschmacks wirklich echte Salz- und Fettbomben sind und daher nur in Maßen genossen werden sollten. Spielverderber. Ja, aber zum Fußball-WM-Spiel um 18 Uhr zwischen Spanien und Kap werden, da gehören Chips einfach dazu, wie ich finde. Yeah.

0: Gefälschte Mode wirkt oft wie ein Schnäppchen, kostet der Wirtschaft aber wirklich Milliarden. Wie groß der Schaden auch in Österreich ist, gleich in den Nachrichten um 18 Uhr.
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3: Im Studio Conny Diebald. Die KI soll helfen, die Autobahnen sicherer zu machen, vor allem für die Menschen, die dort arbeiten. Konkret setzt die ASFINAG Kameras ein, die einen möglichen Crash bei Baustellen oder anderen Straßenarbeiten erkennen. Mittels Hubsignal und mit vibrierenden Geräten am Körper werden dann die Arbeiter gewarnt. Gleichzeitig soll eine neue Kampagne die Autofahrerinnen und Autofahrer sensibilisieren, achtsamer zu fahren, sagt ASFINAG-Sprecher Walter Motschnick.
4: Wir wissen, dass dieser Arbeitsplatzstraße gefährlich ist und deswegen versuchen wir, alle Vorsichtsmaßnahmen zu ergreifen, alle Schutzmaßnahmen für die Mitarbeiterinnen und Mitarbeiter. Nur der Faktor Mensch, den können wir nur sehr schwer beeinflussen. Es ist nämlich meistens Unachtsamkeit oder Ablenkung, die dazu führt, dass es zu einem Unfall auf der Autobahn kommt.
3: Bei 6 Unfällen auf Autobahnen sind im Vorjahr ASFINAG-Mitarbeiter verletzt worden. Einer ist gestorben. Fake-Mode verursacht in der EU-Wirtschaft 12 Milliarden Euro Schaden. Alleine in Österreich entgehen der Bekleidungsindustrie jährlich 580 Millionen Euro durch gefälschtes Gewand. Bei Handtaschen, Schmuck und Uhren sind es weitere 100 Millionen, schreibt das EU-Amt für geistiges Eigentum. 13% der EU-Bürger sagen, dass sie absichtlich gefälschte Ware kaufen. Seit heute kann man 5 neue Volksbegehren in Österreich unterschreiben, unter anderem dafür, dass der Karfreitag ein gesetzlicher Feiertag werden soll oder dass Verhütungsmittel wie Kondome in Apotheken und Drogerien kostenlos sein sollen. Die sozialdemokratischen Polizeigewerkschafter fordern außerdem eine Mindestzahl an Polizisten, die sich an der Einwohnerzahl orientieren soll. Unterschreiben kann man die Volksbegehren auf den Gemeindeämtern oder mit der ID Austria. Tonnen von Lagererdäpfeln müssen jetzt doch noch nicht vernichtet werden. Sie dürfen noch 2 Wochen länger verkauft werden. Damit sollen die großen Bestände abgebaut werden, die sich im Vorjahr wegen der guten Ernte angesammelt haben. Bis zu 8000 Tonnen sind da zu viel geerntet worden. Die Preise sind dementsprechend niedrig. Heuer dürften deswegen viele Landwirte weniger Erdäpfel anbauen.
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5: Heute Abend klingt der Tag in den meisten Regionen sonnig aus, nur im Süden sind noch einzelne gewitterige Schauer möglich. In der Nacht klart der Himmel aber auf, der Wind lässt nach und die Temperaturen sinken auf frische 12 bis 6 Grad. Das Thermometer zeigt im Moment in Mürzzuschlag 21 Grad, in Feldbach 20 Grad und in Judenburg beim Sternenturm, da hat es 22 Grad. Morgen starten wir dann wieder mit viel Sonnenschein in den Tag. Später ziehen vor allem in der westlichen Obersteiermark mehr Wolken auf. Die Temperaturen steigen morgen aber auf angenehme 21 bis 26 Grad.
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5: Um 18 Uhr und 4 Minuten schauen wir auf die A2 Südautobahn in Richtung Wien. Da gibt es Stau wegen Überlastung bei der Baustelle vor Graz Ost. Euer Zeitverlust beträgt hier circa eine Viertelstunde. L518 Murtal Begleitstraße in Richtung Judenburg. Es gibt eine Sperre zwischen Kobenz und St. Lorenzen bei Knittelfeld wegen einer Baustelle. Ausweichen könnt ihr da über die S36. Und in Graz, da staut es wieder wegen Überlastung und zwar in der Puntigammer Straße. Laut der Elena braucht ihr hier circa 10 Minuten länger. Und euch ist was aufgefallen in Bezug auf die steirischen Straßen? Dann bitte gerne anrufen 038 42 43 und 3x0. Danke und gute Fahrt.
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5: Ich liebe ja wirklich Gegrilltes. Käsekreiner, marinierte Steaks, Kräuterbaguette und wirklich ganz viel Soße. Das klingt für mich nach einem wirklich sehr tollen, aber auch ungesunden Grillabend. Das geht aber auch anders, sagt zumindest Diätologin und Ernährungsexpertin Birgit Kogler.
7: Wer beim Grillen nämlich auf selbstgemachte Soßen, auf Grillgemüse, mageres Fleisch und leckere Salate setzt, kann sich damit auch beim Grillen ausgewogen und gesund ernähren.
5: Gesund und schmackhaft, wie das geht, hört ihr gleich im Treffpunkt Steiermark auf Radio Grün-Weiß. Schönen Montagabend.
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0: Ja, Wiener und Oliven oder vielleicht doch lieber Gegrilltes. Es ist ja gerade Grillhochsaison in der Steiermark. Schönen guten Abend hier auf Radio Grün-Weiß. Ja, und wer bei schönem Wetter in der Steiermark unterwegs ist, dem steigt bestimmt irgendwo der Geruch von Gegrilltem in die Nase. Grillen ist meistens eher ungesund und wirklich kalorienreich. Die Kalorien stammen beim Grillen von zu viel Fett im Allgemeinen. Fett aus dem Fleisch, aus den Soßen, aus Salaten mit Mayonnaise oder der Kräuterbutter. Schmeckt zwar alles wirklich sehr, sehr gut, kann aber den Magen belasten und auch für Sodbrennen sorgen. Diätologin Birgit Kogler aus dem Murtal.
1: Wer also vermehrt zu gegrilltem Gemüse, zu Gemüsespießen oder auch Salaten greift, kann dadurch nicht nur Kalorien einsparen, sondern füllt den Magen wirklich mit nährstoffreichen Lebensmitteln, die ihm auch viele Ballaststoffe liefern, und dadurch bleibt man dann auch wirklich lange satt. Ja, und vielleicht kommt dann noch das Obst in gegrillter Form als Dessert dann mit dazu und schon wird die Mahlzeit abgerundet, nicht nur geschmacklich, sondern auch nährstofftechnisch.
0: Eine leckere und vor allem auch eine einfache Art, Obst und Gemüse zu grillen, ist mit sogenannten Obst- oder Gemüsepäckchen.
1: Also man nehme dafür einen Streifen Alufolie, gibt darauf einen Streifen Backpapier, das formt man dann zu so kleinen Päckchen und kann diese dann befüllen, wie man möchte, entweder mit kleingeschnittenem Gemüse und ein bisschen an Feta oder mit Obst und dazu noch ein paar Stücke von einer dunklen Schokolade. Das verschließt man dann, gibt es auf den Grill, ja, und schon hat man dann die ideale Gemüsebeilage oder eben auch das Dessert.
0: Grillsoßen sind ja auch meist sehr ungesund und wahre Fettbomben. Dadurch belasten sie natürlich auch die Verdauung. Bei Grillsoßen aus dem Supermarkt kommen dann auch noch Geschmacksverstärker und Aromen dazu. Grillsoßen kann man aber auch wirklich selber ganz leicht zubereiten.
1: Man nehme 150 Gramm Skier und 50 Gramm Naturjoghurt, das verrührt man und kann dann noch alle möglichen Geschmackskomponenten hinzufügen. Zum Beispiel Kräuter oder Tomatenmark, Zwiebel und Essiggurken für eine Cocktailsoße oder auch Curry, Senf und Honig schmecken wunderbar.
0: Und nur zur Info, Skier ist ein magerer Frischkäse, den es mittlerweile wirklich in jedem Supermarkt gibt. Und zum Grillen gehört auch ein gutes Grillbrot und auch das kann man wirklich ganz leicht selber machen.
1: Einfach eine Scheibe Schwarzbrot mit Rapsöl dünn bestreichen, dann noch gehackte Kräuter und eine Prise Salz darüber und dann am Grillrost knusprig grillen. Oder man macht sich ein italienisches Fladenbrot, ein sogenanntes Focaccia. Das lässt sich auch ganz einfach im Backofen zubereiten, kann auch dann noch mit ein bisschen Gemüse belegt werden, auch mit Schafskäse verfeinert werden und schon gibt das Ganze einfach wirklich geschmacklich was her.
0: Und noch ein abschließender Tipp, bitte genießt wirklich das Grillen. Immerhin macht man das ja nicht jeden Tag, also plant Zeit ein, esst langsam und kaut gut und wir begleiten euch mit guter Musik durch die Grillfeier.
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0: Schönen guten Abend hier auf Radio Grün-Weiß für alle Fußballfans. Ich schaue immer so ein bisschen den Live-Ticker nebenbei. Aktuell steht es beim Spiel zwischen Spanien und den Kapverdischen Inseln nach wie vor 0:0. Ja, und Kritik gibt's aktuell in Mariazell. Da sind nämlich die Parkgebühren deutlich erhöht worden. Warum dieser Schritt notwendig war, weiß Marlene Baumgartner dann um 18.30 Uhr in den Nachrichten.
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Verdammt, ich lieb dich. Ein Klassiker von Matthias Reim hier auf Radio Grün-Weiß. Ja, und vielleicht sitzt ihr gerade mit einem Glas Wein auf dem Balkon, geht noch schnell mit dem Hund raus oder seid auf dem Weg zur Arbeit, egal was ihr macht. Schön, dass wir euch dabei begleiten

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Ja, Geduld, die braucht man hin und wieder einfach. Aber ich kenn's zu gut, wenn man die nicht hat. Also bin manchmal auch ein ziemlich ungeduldiger Mensch, aber ich finde, vor allem heute an einem Montagabend kann man sich ruhig einmal in den Kopf reden. Hey, es ist Montag, es ist Abend. Tief durchatmen, es läuft uns nichts davon und wir genießen jetzt einfach mal den Abend entspannt. Und ich finde, wenn man das so ja, 5-mal so manifestiert hat, dann stellt sich der Körper dann auch ganz gut auf das ein.

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1: Im Studio Conny Diebald. Die Gesundheitsreferenten der Bundesländer haben sich auf eine gemeinsame Position zur Zukunft des Gesundheitssystems geeinigt. Unter anderem sollen Krankenhäuser gestärkt und Patienten besser gelenkt werden, damit sie in die für sie am besten geeignete Einrichtung kommen. Die Länder wollen außerdem künftig für die Fachärzte zuständig sein, um die Versorgung zu sichern. Die Hausärzte sollen weiterhin im Bereich der ÖGK bleiben. Für die einen sind sie zu lange, für die anderen genau richtig. Die Rede ist von den Sommerferien. Knapp die Hälfte der 14- bis 75-Jährigen sagt in einer aktuellen Umfrage von Market Agent, dass die neunjährigen Sommerferien zu lange sind. 6 oder 4 Wochen würden reichen. Knapp ein Fünftel der Befragten hätte aber gerne noch längere Sommerferien. In Luxemburg haben am Abend die EU-Beitrittsgespräche mit der Ukraine und der Republik Moldau begonnen. Dabei geht es unter anderem um Themen wie Rechtsstaatlichkeit, die Bekämpfung von Korruption und Energiesicherheit. Außenministerin Beate Meinl-Reisinger fordert, dass der Beitrittsprozess künftig schneller geht. Statt einstimmiger Beschlüsse wünscht sie sich, dass qualifizierte Mehrheiten reichen, damit nicht wieder ein Land die gesamten Verhandlungen blockieren kann, wie zuletzt Ungarn. Der US-Raumfahrtkonzern SpaceX hat mit seinem Börsengang am vergangenen Freitag rund 86 Milliarden Dollar eingesammelt und damit deutlich mehr als erwartet. Das Vermögen von Firmenchef Elon Musk ist nach dem Börsenstart auf über 1 Billion Dollar gestiegen. Er ist damit der erste Billionär der Welt. Kritiker halten so viel Vermögen und Einfluss in der Hand eines einzigen Mannes für demokratiegefährdend.
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1: Im Studio Conny Diebald. Die Gesundheitsreferenten der Bundesländer haben sich auf eine gemeinsame Position zur Zukunft des Gesundheitssystems geeinigt. Unter anderem sollen Krankenhäuser gestärkt und Patienten besser gelenkt werden, damit sie in die für sie am besten geeignete Einrichtung kommen. Die Länder wollen außerdem künftig für die Fachärzte zuständig sein, um die Versorgung zu sichern. Die Hausärzte sollen weiterhin im Bereich der ÖGK bleiben. Für die einen sind sie zu lange, für die anderen genau richtig. Die Rede ist von den Sommerferien. Knapp die Hälfte der 14- bis 75-Jährigen sagt in einer aktuellen Umfrage von Market Agent, dass die neunjährigen Sommerferien zu lange sind. 6 oder 4 Wochen würden reichen. Knapp ein Fünftel der Befragten hätte aber gerne noch längere Sommerferien. In Luxemburg haben am Abend die EU-Beitrittsgespräche mit der Ukraine und der Republik Moldau begonnen. Dabei geht es unter anderem um Themen wie Rechtsstaatlichkeit, die Bekämpfung von Korruption und Energiesicherheit. Außenministerin Beate Meinl-Reisinger fordert, dass der Beitrittsprozess künftig schneller geht. Statt einstimmiger Beschlüsse wünscht sie sich, dass qualifizierte Mehrheiten reichen, damit nicht wieder ein Land die gesamten Verhandlungen blockieren kann, wie zuletzt Ungarn. Der US-Raumfahrtkonzern SpaceX hat mit seinem Börsengang am vergangenen Freitag rund 86 Milliarden Dollar eingesammelt und damit deutlich mehr als erwartet. Das Vermögen von Firmenchef Elon Musk ist nach dem Börsenstart auf über 1 Billion Dollar gestiegen. Er ist damit der erste Billionär der Welt. Kritiker halten so viel Vermögen und Einfluss in der Hand eines einzigen Mannes für demokratiegefährdend.
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0: mein Name Jürgen Drews. Freue mich richtig, dass ich mal wieder im Programm bin von Grün-Weiß, Radio Grün-Weiß in der Steiermark. Und jetzt hört ihr wieder einen meiner großen Hits.
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1: Es ist 23 Uhr.
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1: Es ist 2 Uhr.
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